0: verpfählicht.
1: Der hat das nicht gemacht.
0: Auf, Fälle.
1: Ich habe immer so hoch.
0: Eis,